0: Und da lief halt dieses Lied, ganz kurz im Hintergrund. Ich dachte, boah, das ist ein geiler, treibender Scheiß.
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